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1: Ich bin Melissa Steuri. Guten Morgen. Nach den tödlichen Schüssen an einer Technoparty in Aarau mit einer Toten verteidigt der Veranstalter sein Sicherheitskonzept. Zur NZZ sagte er, man habe nicht mehr tun können. Um einen solchen bewaffneten Angriff auf eine große Menschenmenge zu verhindern, hätte es seiner Ansicht nach ein riesiges Polizeiaufgebot gebraucht. Nun sieht der Veranstalter die Politik in der Pflicht. Bei Events würden Daten- und Persönlichkeitsschutz teilweise höher gewichtet als das Verhindern von Verbrechen. Hier sieht er Handlungsbedarf. Wer aktuell seine E-Mails checken oder verschicken will, hat möglicherweise Probleme damit. Eine weltweite Störung bei Microsoft sorgt derzeit für Einschränkungen beim E-Mail-Verkehr. Betroffen seien vor allem Geschäftskunden von Microsoft 365, aber auch Privatpersonen, die Outlook nutzen, teilt Microsoft mit. Ab wann die Dienste voraussichtlich wieder einwandfrei funktionieren, ist derzeit offen. Der US-Online-Händler Amazon soll Preise manipuliert haben. Deswegen hat die US-Wettbewerbsbehörde zusammen mit 22 Bundesstaaten Klage gegen Amazon eingereicht. Der Konzern soll bei Auktionen für Werbeplätze heimlich und über mehrere Jahre Preise nach oben getrieben haben. So habe Amazon vermutlich zweistellige Milliardenbeträge verdient. Amazon weist die Vorwürfe zurück. Der Schweizer Tennisprofi Stan Wawrinka ist an den US Open ausgeschieden. Der Waadtländer verliert in der ersten Runde gegen den Italiener Matteo Berrettini in 3 Sätzen. Für Wawrinka war es das letzte Grand Slam-Turnier seiner Karriere. Nach dem Spiel wurde er auf dem Platz von den Veranstaltern geehrt. Am Morgen hat es hier und da noch Nebel, der löst sich dann auf und es wird fast überall recht sonnig mit ein paar Wolken am Himmel. Das Ganze bei um die 25 Grad. Ja.

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1: Ich bin Melissa Steuri. Guten Morgen. Nach den tödlichen Schüssen an einer Technoparty in Aarau mit einer Toten verteidigt der Veranstalter sein Sicherheitskonzept. Zur NZZ sagte er, man habe nicht mehr tun können. Um einen solchen bewaffneten Angriff auf eine große Menschenmenge zu verhindern, hätte es seiner Ansicht nach ein riesiges Polizeiaufgebot gebraucht. Nun sieht der Veranstalter die Politik in der Pflicht. Bei Events würden Daten- und Persönlichkeitsschutz teilweise höher gewichtet als das Verhindern von Verbrechen. Hier sieht er Handlungsbedarf. Wer aktuell seine E-Mails checken oder verschicken will, hat möglicherweise Probleme damit. Eine weltweite Störung bei Microsoft sorgt derzeit für Einschränkungen beim E-Mail-Verkehr. Betroffen seien vor allem Geschäftskunden von Microsoft 365, aber auch Privatpersonen, die Outlook nutzen, teilt Microsoft mit. Ab wann die Dienste voraussichtlich wieder einwandfrei funktionieren, ist derzeit offen. Vor knapp 30 Jahren wurde US-Rapper Tupac Shakur in Las Vegas erschossen. Nun hat es in diesem Fall eine Verurteilung gegeben. Ein Gericht hat einen früheren Gang-Anführer schuldig gesprochen. Er soll die Schüsse aus einem Cadillac auf Shakur geplant haben. Das Strafmaß wird später festgelegt. Tupac Shakur prägte mit Hits wie California Love und Changes den Hip-Hop der 90er Jahre. Der Schweizer Tennisprofi Stan Wawrinka ist an den US Open ausgeschieden. Der Waadtländer verliert in der ersten Runde gegen den Italiener Matteo Berrettini in 3 Sätzen. Für Wawrinka war es das letzte Grand Slam-Turnier seiner Karriere. Nach dem Spiel wurde er auf dem Platz von den Veranstaltern geehrt. Am Morgen hat es hier und da noch Nebel, der löst sich dann auf und es wird fast überall recht sonnig mit ein paar Wolken am Himmel. Das Ganze bei um die 25 Grad.
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1: Ich bin Melissa Steuri. Guten Morgen. Die Schweizer Bevölkerung wünscht sich nach dem Hitzesommer einen stärkeren Kampf gegen den Klimawandel. Das zeigt eine Umfrage von 20 Minuten und Tamedia. Rund 3/4 der Befragten sehen einen grösseren Handlungsbedarf, wobei die Zustimmung zu mehr Klimaschutz bei Frauen grösser ist als bei Männern. Besonders viel Unterstützung erhielten bei der Umfrage Massnahmen wie Gebäuderenovationen und eine Solarpflicht. Die Schüsse an der Technoparty in Aarau dürften Folgen für weitere Grossveranstaltungen haben. Die Sicherheitsmaßnahmen könnten künftig schärfer sein als einfache Taschenkontrollen am Eingang. Das sagt der Schweizer Sicherheitsexperte André Duvillard zur Zeitung Le Temps. Laut ihm sei die Frage nicht mehr, ob so etwas auch in der Schweiz passiert, sondern wann und wie man sich darauf vorbereitet. Der US-Online-Händler Amazon soll Preise manipuliert haben. Deswegen hat die US-Wettbewerbsbehörde zusammen mit 22 Bundesstaaten Klage gegen Amazon eingereicht. Der Konzern soll bei Auktionen für Werbeplätze heimlich und über mehrere Jahre Preise nach oben getrieben haben. So habe Amazon vermutlich zweistellige Milliardenbeträge verdient. Amazon weist die Vorwürfe zurück. Vor knapp 30 Jahren wurde US-Rapper Tupac Shakur in Las Vegas erschossen. Nun hat es in diesem Fall eine Verurteilung gegeben. Ein Gericht hat einen früheren Ganganführer schuldig gesprochen. Er soll die Schüsse aus einem Cadillac auf Shakur geplant haben. Das Strafmaß wird später festgelegt. Tupac Shakur prägte mit Hits wie California Love und Changes den Hip-Hop der 90er Jahre. Am Morgen hat es hier und da noch Nebel, der löst sich dann auf und es wird fast überall recht sonnig mit ein paar Wolken am Himmel. Das Ganze bei um die 25 Grad.
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Einen schönen Dienstagmorgen wünsche ich einen schönen 1. September. Zusammen starten wir in den meteorologischen Herbst. Und jetzt geht mit dem Echo vom Bärauge und einem Stück immer gemütlich. Einen schönen Morgen wünscht der Christian Aje.

0: Schönen guten Morgen. Radio Eviva haben Sie eingeschaltet an dem Dienstagmorgen mit Musik von den Mossi-Buben und Irisch Mossi. Und jetzt hören Sie den Markus Senni mit den Gedanken aus dem Leben.
1: Kennt ihr das? Ihr seid im Bus oder im Zug unterwegs. Kaum habt ihr euch hergesetzt, liegt das Handy schon in der Hand. Ein paar Nachrichten, ein Blick auf Social Media. Irgendetwas gibt es gäng zu schauen und zu entdecken auf diesem Gerät. Das ist nicht nur eine Gewohnheit. Unser Hirn liebt neue Reize. Jedes Video und jede Nachricht verspricht etwas Spannendes. Darum füllen wir manchmal jede kleine Pause mit etwas, ohne dass wir es überhaupt merken. Doch gerade in diesen Momenten geht etwas verloren. Wir hören nicht mehr auf unsere eigenen Gedanken. Wir vergessen, einfach einmal innezuhalten. Und manchmal vergessen wir auch, was uns wirklich beschäftigt oder dankbar macht. Und so geben wir Gott weniger Raum, zu uns zu reden. In der Bibel gibt es eine Geschichte vom Prophet Elia. Er hat erwartet, Gott im Sturm, im Erdbeben oder im Feuer zu begegnen. Aber Gott ist in einem leisigen Säusel gekommen. Ich bin überzeugt, Gott redet heute noch zu uns. Nicht immer laut, oft gerade im Stillen. Und vielleicht ist es um uns manchmal einfach zu laut geworden, um seine Stimme wahrzunehmen. Wie wäre es heute mal ein paar Minuten einfach still zu sein? Ganz ohne Handy. Vielleicht wartet gerade in dieser Stille ein Gedanke, eine Begegnung oder ein Wort von Gott, das sonst ungehört bleiben würde.
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3: Ich bin Melissa Steuri. Guten Morgen. Die Schweizer Bevölkerung wünscht sich nach dem Hitzesommer mehr Klimaschutz. Das zeigt eine Umfrage von 20 Minuten und Tamedia. Rund 3/4 der Befragten sehen einen grösseren Handlungsbedarf. Besonders viel Zustimmung gibt es für mehr finanzielle Unterstützung durch den Bund, etwa für Gebäudesanierungen oder für die Bauern. Auch eine Pflicht für Solaranlagen findet eine Mehrheit. Der Lebensversicherer Swiss Life will bis in 2,5 Jahren rund 600 Stellen abbauen. Wie das Unternehmen schreibt, ist das Ziel, so profitabel zu bleiben und effizienter zu werden. Konkret will Swiss Life die Hälfte, also 300 Stellen, in der Schweiz streichen und die andere Hälfte bei der Vermögensverwaltung Swiss Life Asset Managers im Ausland. Ein großer Teil soll über natürliche Fluktuationen erfolgen. Die Schüsse an der Technoparty in Aarau dürften Folgen für weitere Großveranstaltungen haben. Die Sicherheitsmaßnahmen könnten künftig schärfer sein als einfache Taschenkontrollen am Eingang. Das sagt der Schweizer Sicherheitsexperte André Duvillard zur Zeitung Le Temps. Laut ihm sei die Frage nicht mehr, ob so etwas auch in der Schweiz passiert, sondern wann und wie man sich darauf vorbereitet. Der iPhone-Hersteller Apple hat ab heute einen neuen Chef. John Ternus übernimmt den CEO-Posten von Tim Cook, der den Konzern 15 Jahre lang geführt hat. Ternus arbeitet seit 25 Jahren bei Apple und leitete zuletzt die Hardware-Entwicklung. Bereits am 9. September steht mit der nächsten Produktpräsentation der erste Auftritt des neuen Apple-Chefs an. Erwartet wird unter anderem das erste faltbare iPhone. Am Morgen hat es hier und da noch Nebel, der löst sich dann auf und es wird fast überall recht sonnig mit ein paar Wolken am Himmel. Das Ganze bei um die 25 Grad.
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Schönen guten Morgen. Schön haben Sie Radio Eviva eingeschaltet, Ihres volkstümlichen Radio. Nochmals danke, dass Sie uns immer wieder einschalten. Und danke sagt auch die Kapelle Alpensteinblick mit einem Stück der Appenzeller Bläs.

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7: Ich bin Melissa Steuri. Guten Morgen. Der Lebensversicherer Swiss Life will bis in 2,5 Jahren rund 600 Stellen abbauen. Wie das Unternehmen schreibt, ist das Ziel, so profitabel zu bleiben und effizienter zu werden. Konkret will Swiss Life die Hälfte, also 300 Stellen, in der Schweiz streichen und die andere Hälfte bei der Vermögensverwaltung Swiss Life Asset Managers im Ausland. Ein großer Teil soll über natürliche Fluktuationen erfolgen. Mieterinnen und Mieter müssen bis auf Weiteres keine höheren Wohnungsmieten befürchten. Denn der für die Mieter relevante hypothekarische Referenzzinssatz bleibt bei 1,25%. Das hat das Bundesamt für Wohnungswesen entschieden. Damit verharrt der Referenzzinssatz auf einem historischen Tiefstand. Der iPhone-Hersteller Apple hat ab heute einen neuen Chef. John Ternus übernimmt den CEO-Posten von Tim Cook, der den Konzern 15 Jahre lang geführt hat. Ternus arbeitet seit 25 Jahren bei Apple und leitete zuletzt die Hardware-Entwicklung. Bereits am 9. September steht mit der nächsten Produktpräsentation der erste Auftritt des neuen Apple-Chefs an. Erwartet wird unter anderem das erste faltbare iPhone. Nach einem stundenlangen weltweiten Ausfall laufen die E-Mail-Dienste von Microsoft wieder an. Das Problem sei praktisch gelöst, teilt der Konzern mit. Einige Nutzer müssen sich aber noch gedulden, bis alle Rückstaus im E-Mail-Versand vollständig abgearbeitet sind. Die Störung bei Microsoft begann gestern Abend und legte den Mailverkehr von Millionen Nutzern lahm. Betroffen waren Geschäftskunden von Microsoft 365 und Privatnutzer von Outlook. Heute ist es überall recht sonnig mit ein paar Wochen am Himmel bei rund 25 Grad. Morgen Mittwoch ist es noch mehr ein Mix aus Sonne und teils dichter Wochen bei 24 bis 26 Grad.
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man merkt es, wenn man auf die Agenda schaut und sieht, es ist schon wieder September, wie schnell das Jahr durchgeht. Jetzt starten wir aber zuerst mal in die Stunde mit den Gupfbuben und ein Stück Gipfelstürmer. Schönen Morgen wünscht der Christian Aye.

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2: Im Studio für euch, die Melissa Steuri. Mieterinnen und Mieter müssen bis auf Weiteres keine höheren Wohnungsmieten befürchten, denn der für die Mieter relevante hypothekarische Referenzzinssatz bleibt bei 1,25%. Das hat das Bundesamt für Wohnungswesen entschieden. Damit verharrt der Referenzzinssatz auf einem historischen Tiefstand. Der Lebensversicherer Swiss Life will bis in 2,5 Jahren rund 600 Stellen abbauen. Wie das Unternehmen schreibt, ist das Ziel, so profitabel zu bleiben und effizienter zu werden. Konkret will Swiss Life die Hälfte, also 300 Stellen, in der Schweiz streichen und die andere Hälfte bei der Vermögensverwaltung Swiss Life Asset Managers im Ausland. Ein großer Teil soll über natürliche Fluktuationen erfolgen. Nach einem stundenlangen weltweiten Ausfall laufen die E-Mail-Dienste von Microsoft wieder an. Das Problem sei praktisch gelöst, teilt der Konzern mit. Einige Nutzer müssen sich aber noch gedulden, bis alle Rückstaus im E-Mail-Versand vollständig abgearbeitet sind. Die Störung bei Microsoft begann gestern Abend und legte den Mailverkehr von Millionen Nutzern lahm. Betroffen waren Geschäftskunden von Microsoft 365 und Privatnutzer von Outlook. Nach der verheerenden Sturzflut im Himalaya ist die Zahl der Toten auf über 1.000 gestiegen. In der neuesten Statistik sprechen die Behörden von 1.007 Toten allein in Nepal. China hat zuvor 16 Opfer auf der tibetischen Seite gemeldet. Die Zahl dürfte noch weiter steigen, denn es werden noch immer über 4.000 Menschen vermisst, darunter auch viele Touristen. Heute ist es überall recht sonnig mit ein paar Wochen am Himmel bei rund 25 Grad. Morgen Mittwoch ist es noch mehr ein Mix aus Sonne und teils dichter Wochen bei 24 bis 26 Grad.
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1: Im Studio für euch, die Melissa Steuri. Viele Mieterinnen und Mieter könnten weiterhin eine tiefere Wohnungsmiete verlangen. Der für die Mieten wichtige Referenzzinssatz bleibt bei 1,25%, wie das Bundesamt für Wohnungswesen mitteilt. Laut dem Mieterinnen- und Mieterverband haben viele Haushalte die Zinssenkungen vom vergangenen Jahr aber noch nicht geltend gemacht. Der Verband empfiehlt deshalb, den eigenen Anspruch zu prüfen und gegebenenfalls eine Mietzinssenkung bei der Verwaltung zu verlangen. Damit wir unterwegs telefonieren und surfen können, müssen die Anbieter Swisscom, Sunrise und Salt tief in die Tasche greifen. Im Sommer nächstes Jahr werden die Mobilfunkfrequenzen für weitere 15 Jahre versteigert. Die Kommunikationskommission hat für die Auktion einen Mindestpreis von 855 Millionen Franken festgelegt. Nach der verheerenden Sturzflut im Himalaya ist die Zahl der Toten auf über 1'000 gestiegen. In der neuesten Statistik sprechen die Behörden von 1'007 Toten allein in Nepal. China hat zuvor 16 Opfer auf der tibetischen Seite gemeldet. Die Zahl dürfte noch weiter steigen, denn es werden noch immer über 4'000 Menschen vermisst, darunter auch viele Touristen. US-Präsident Donald Trump kann seinen umstrittenen Ballsaal im Weißen Haus vorerst weiterbauen. Das hat der oberste Gerichtshof der USA entschieden. Eine Mehrheit der Richter sieht die Klage einer Denkmalschutzorganisation als chancenlos und hat deshalb den Baustopp wieder aufgehoben. Ob der Ballsaal rechtlich überhaupt zulässig ist, das hat das Gericht aber noch nicht final entschieden. Heute ist es überall recht sonnig mit ein paar Wochen am Himmel bei rund 25 Grad. Morgen Mittwoch ist es noch mehr ein Mix aus Sonne und teils dichter Wochen bei 24 bis 26 Grad.
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1: Ich bin Laura Kühne. Viele Mieterinnen und Mieter könnten weiterhin eine tiefere Miete verlangen. Der für die Mieten wichtige Referenzzinssatz bleibt bei 1,25%, wie das Bundesamt für Wohnungswesen mitteilt. Laut dem Mieterinnen- und Mieterverband haben viele Haushalte die Zinssenkungen vom vergangenen Jahr aber noch nicht geltend gemacht. Der Verband empfiehlt deshalb, den eigenen Anspruch zu prüfen und gegebenenfalls eine Mietzinssenkung bei der Verwaltung zu verlangen. Damit wir unterwegs telefonieren und surfen können, müssen die Anbieter Swisscom, Sunrise und Salt tief in die Tasche greifen. Im Sommer nächstes Jahr werden die Mobilfunkfrequenzen für weitere 15 Jahre versteigert. Die Kommunikationskommission hat für die Auktion einen Mindestpreis von 855 Millionen Franken festgelegt. Nach dem Fährunglück mit 8 Toten vor Nordzypern soll nun das Wrack untersucht werden. Laut den Behörden soll ein Spezialschiff bei einem Tauchgang in rund 500 Metern Tiefe nach Vermissten suchen. Noch immer gelten 20 Menschen als vermisst, darunter mindestens 2 Kinder. Auch der Schiffsdatenschreiber soll geborgen werden. Er könnte Hinweise darauf liefern, wie es zu dem Unglück gekommen ist. US-Präsident Donald Trump kann seinen umstrittenen Ballsaal im Weißen Haus vorerst weiterbauen. Das hat der oberste Gerichtshof der USA entschieden. Eine Mehrheit der Richter sieht die Klage einer Denkmalschutzorganisation als chancenlos und hat deshalb den Baustopp wieder aufgehoben. Ob der Ballsaal rechtlich überhaupt zulässig ist, hat das Gericht aber noch nicht final entschieden. Nur wenige Wolken ziehen noch am Himmel durch, sonst ist es aber schön sonnig. Plus um die 25 Grad um.
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1: Ich bin Laura Kühne. Viele Mieterinnen und Mieter könnten weiterhin eine tiefere Miete verlangen. Der für die Mieten wichtige Referenzzinssatz bleibt bei 1,25%, wie das Bundesamt für Wohnungswesen mitteilt. Laut dem Mieterinnen- und Mieterverband haben viele Haushalte die Zinssenkungen vom vergangenen Jahr aber noch nicht geltend gemacht. Der Verband empfiehlt deshalb, den eigenen Anspruch zu prüfen und gegebenenfalls eine Mietzinssenkung bei der Verwaltung zu verlangen. Damit wir unterwegs telefonieren und surfen können, müssen die Anbieter Swisscom, Sunrise und Salt tief in die Tasche greifen. Im Sommer nächstes Jahr werden die Mobilfunkfrequenzen für weitere 15 Jahre versteigert. Die Kommunikationskommission hat für die Auktion einen Mindestpreis von 855 Millionen Franken festgelegt. US-Präsident Donald Trump kann seinen umstrittenen Ballsaal im Weißen Haus vorerst weiterbauen. Das hat der oberste Gerichtshof der USA entschieden. Eine Mehrheit der Richter sieht die Klage einer Denkmalschutzorganisation als chancenlos und hat deshalb den Baustopp wieder aufgehoben. Ob der Ballsaal rechtlich überhaupt zulässig ist, hat das Gericht aber noch nicht final entschieden. Nach dem Fährunglück mit 8 Toten vor Nordzypern soll nun das Wrack untersucht werden. Laut den Behörden soll ein Spezialschiff bei einem Tauchgang in rund 500 Metern Tiefe nach Vermissten suchen. Noch immer gelten 20 Menschen als vermisst, darunter mindestens 2 Kinder. Auch der Schiffsdatenschreiber soll geborgen werden. Er könnte Hinweise darauf liefern, wie es zu dem Unglück gekommen ist. Nur wenige Wolken ziehen es noch am Himmel durch, sonst ist es aber schön sonnig. Plus um die 25 Grad herum.

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2: Ich bin Laura Kühne. Viele Mieterinnen und Mieter könnten weiterhin eine tiefere Miete verlangen. Der für die Mieten wichtige Referenzzinssatz bleibt bei 1,25%, wie das Bundesamt für Wohnungswesen mitteilt. Laut dem Mieterinnen- und Mieterverband haben viele Haushalte die Zinssenkungen vom vergangenen Jahr aber noch nicht geltend gemacht. Der Verband empfiehlt deshalb, den eigenen Anspruch zu prüfen und gegebenenfalls eine Mietzinssenkung bei der Verwaltung zu verlangen. Damit wir unterwegs telefonieren und surfen können, müssen die Anbieter Swisscom, Sunrise und Salt tief in die Tasche greifen. Im Sommer nächstes Jahr werden die Mobilfunkfrequenzen für weitere 15 Jahre versteigert. Die Kommunikationskommission hat für die Auktion einen Mindestpreis von 855 Millionen Franken festgelegt. Nach dem Fährunglück mit 8 Toten vor Nordzypern soll nun das Wrack untersucht werden. Laut den Behörden soll ein Spezialschiff bei einem Tauchgang in rund 500 Metern Tiefe nach Vermissten suchen. Noch immer gelten 20 Menschen als vermisst, darunter mindestens 2 Kinder. Auch der Schiffsdatenschreiber soll geborgen werden. Er könnte Hinweise darauf liefern, wie es zu dem Unglück gekommen ist. Die Shoppingplattform Shein ist nach langem Warten heute an die Börse gegangen. Doch zum Debüt in der Finanzmetropole Hongkong rutscht der Aktienkurs ins Minus. Zeitweise lag die Aktie 8% im Minus. Die Shoppingplattform will das Geld aus dem Börsengang etwa in seine technische Infrastruktur stecken und die eigene Marke stärken. Neue Zollregelungen haben das Geschäft zuletzt aber in den wichtigen Märkten USA und Europa beeinträchtigt. Nur wenige Wolken ziehen noch am Himmel durch, sonst ist es aber schön sonnig. Plus um die 25 Grad herum.
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7: Ich bin Laura Kühne. Der Sommer 2026 sprengt fast alle Rekorde. Das zeigt eine Auswertung von Tamedia. Dani Glur.
8: Bis jetzt hat der Sommer 2003 als Jahrhundertsommer gegolten. Heute, am ersten meteorologischen Herbsttag, kann man sagen, verglichen mit dem Sommer war der Jahrhundertsommer Pipifax gewesen. In der grössten deutsch-schweizer Stadt hat es gut 50% mehr Hitzetage gegeben als im Jahrhundertsommer 2003. In Basel waren es bis Ende August 58 gewesen, 2003 noch 41. Die Binnigen bei Basel sind Ende Juli 39,7 Grad gemessen worden. Das ist der neue Temperatur. Rekord für die Deutschschweiz. Die Hitzewellen sind diesen Sommer auch viel länger gegangen, als wir uns das gewöhnt sind. Zu Basel ist es zum Beispiel von Ende Juli bis Mitte August 20 Tage nacheinander 30 Grad und mehr geworden.
7: Bei Handyabos lohnt sich die Treue zu einem Anbieter meistens nicht. Laut dem EcoTalk von SRF haben Swisscom, Sunrise und Salt in den vergangenen Monaten ihre Preise erhöht. Gleichzeitig locken sie Neukunden mit teils hohen Rabatten. Wer also schon länger beim selben Anbieter ist, zahlt oft deutlich mehr als Neukunden. Der Konsumentenschutz empfiehlt deshalb, Preise zu vergleichen und das Abo zu wechseln oder beim Anbieter einen Rabatt auszuhandeln. Die Shopping-Plattform Shein ist nach langem Warten heute an die Börse gegangen. Doch zum Debüt in der Finanzmetropole Hongkong rutscht der Aktienkurs ins Minus. Zeitweise lag die Aktie 8% im Minus. Die Shopping-Plattform will das Geld aus dem Börsengang etwa in seine technische Infrastruktur stecken und die eigene Marke stärken. Nur wenige Wolken ziehen noch am Himmel durch, sonst ist es aber schön sonnig. Plus um die 25 Grad herum.
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0: lieber wird es ändern, hä?
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1: Ich bin Laura Kühne. Bei Handy-Abos lohnt sich die Treue zu einem Anbieter meistens nicht. Laut dem EcoTalk von SRF haben Swisscom, Sunrise und Salt in den vergangenen Monaten ihre Preise erhöht. Gleichzeitig locken sie Neukunden mit teils hohen Rabatten. Wer also schon länger beim selben Anbieter ist, zahlt oft deutlich mehr als Neukunden. Der Konsumentenschutz empfiehlt deshalb, Preise zu vergleichen und das Abo zu wechseln oder beim Anbieter einen Rabatt auszuhandeln. Der Sommer 2026 sprengt fast alle Rekorde. Das zeigt eine Auswertung von Tamedia. Dani Glur.
2: Bis jetzt hat der Sommer 2003 als Jahrhundertsommer gegolten. Heute, am ersten meteorologischen Herbsttag, kann man sagen, verglichen mit dem Sommer ist der Jahrhundertsommer Pipifax gewesen. In der grössten deutsch-schweizer Stadt hat es gut 50% mehr Hitzetage gegeben als im Jahrhundertsommer 2003. In Basel sind es bis Ende August 58 gewesen, 2003 noch 41. Die Binnigen bei Basel sind Ende Juli 39,7 Grad gemessen worden. Das ist der neue Temperatur. Rekord für die Deutschschweiz. Die Hitzewellen sind diesen Sommer auch viel länger gegangen, als wir uns das gewöhnt sind. In Basel ist es zum Beispiel von Ende Juli bis Mitte August 20 Tage nacheinander 30 Grad und mehr geworden.
1: Der Bund will die Abläufe an der Schweizer Grenze einfacher und digitaler machen. Vor 8 Jahren startete ein entsprechendes Modernisierungsprogramm für über 390 Millionen Franken. Ende Jahr soll es abgeschlossen sein, schreibt das Bundesamt für Zoll- und Grenzsicherheit. Ziel ist es, Personen, Fahrzeuge und Waren effizienter zu kontrollieren. Ein Beispiel ist die App QuickZoll, mit der private Einkäufe digital verzollt werden können. Nur wenige Wolken ziehen noch am Himmel durch, sonst ist es aber schön sonnig. Plus um die 25 Grad herum.
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1: Ich bin Laura Kühne. Der Bund will die Abläufe an der Schweizer Grenze einfacher und digitaler machen. Vor 8 Jahren startete ein entsprechendes Modernisierungsprogramm für über 390 Millionen Franken. Ende Jahr soll es abgeschlossen sein, schreibt das Bundesamt für Zoll- und Grenzsicherheit. Ziel ist es, Personen, Fahrzeuge und Waren effizienter zu kontrollieren. Ein Beispiel ist die App QuickZoll, mit der private Einkäufe digital verzollt werden können. In der Schweiz fehlen Kinderärzte, aber nicht überall gleich stark. Das zeigt eine Studie der Universität Bern. Landesweit kommt eine Vollzeitstelle auf rund 1600 Kinder. In Genf sind es nur 750, in Obwalden dagegen über 4000. Als Gründe für Engpässe nennen die Forschenden unter anderem die hohe Teilzeitquote, den großen administrativen Aufwand und steigende Erwartungen von Eltern. Der frühere Schweizer Skirennfahrer Walter Tresch ist tot. Der Urner starb am Samstag nach langer Krankheit im Alter von 78 Jahren, schreibt das Urner Wochenblatt. Tresch gehörte in den 1970er Jahren zu den besten Schweizer Skifahrern. 1971 gewann er die Lauberhornabfahrt in Wengen. Ein Jahr später holte er an der Ski-WM in Sapporo Silber. Nach der verheerenden Sturzflut im Himalaya warnt die Hilfsorganisation Save the Children vor dem Ausbruch gefährlicher Krankheiten. Viele Wasserquellen seien durch Schlamm und Trümmer verschmutzt. Sauberes Trinkwasser fehle vielerorts. Mitarbeitende der Organisation berichten von katastrophalen hygienischen Zuständen. Nach offiziellen Angaben starben bei der Flutkatastrophe inzwischen mehr als 1000 Menschen. Fast 4000 weitere gelten als vermisst. Einen friedlichen, gemütlichen und angenehmen Abend haben wir vor uns, wenigstens wettertechnisch gesehen. Morgen geht es dann auch so weiter. Es gibt einen Mix aus Sonne und Wolken und um die 26 Grad herum. Das zieht sich dann auch vor allem so durch bis am Donnerstag und Freitag.
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1: Ich bin Laura Kühne. Lernende können immer schlechter schreiben, lesen und rechnen. Das sagt eine Umfrage der Schweizer Wirtschaftsverbände bei fast 3'000 Ausbildungsverantwortlichen. Das habe Folgen für Lehrbetriebe, sagt Dieter Klei, stellvertretender Direktor des Schweizerischen Gewerbeverbands.
2: Wir befürchten, dass die Ausbildungsbereitschaft, insbesondere von kleinen und Kleinstbetrieben, könnte darunter leiden, dass die sich dann sagen, ja, wenn wir die Lehrstellen nicht mehr mit genügend guten Leuten besetzen können, dann bietet mir die Lehrstelle gar nicht mehr an. Und das wäre natürlich jammerschade.
1: Insbesondere längere Texte, Rechtschreibung und Grammatik oder der Umgang mit Größen und Einheiten bereiten den Schweizer Lehrlingen Mühe. In der Schweiz fehlen Kinderärzte, aber nicht überall gleich stark. Das zeigt eine Studie der Universität Bern. Landesweit kommt eine Vollzeitstelle auf rund 1600 Kinder. In Genf sind es nur 750, in Obwalden dagegen über 4000. Als Gründe für Engpässe nennen die Forschenden unter anderem die hohe Teilzeitquote, den großen administrativen Aufwand und steigende Erwartungen von Eltern. Der frühere Schweizer Skirennfahrer Walter Tresch ist tot. Der Urner starb am Samstag nach langer Krankheit im Alter von 78 Jahren, schreibt das Urner Wochenblatt. Tresch gehörte in den 1970er Jahren zu den besten Schweizer Skifahrern. 1971 gewann er die Lauberhornabfahrt in Wengen. Ein Jahr später holte er an der Ski-WM in Sapporo Silber. Einen friedlichen, gemütlichen und angenehmen Abend haben wir vor uns, wenigstens wettertechnisch gesehen. Morgen geht es dann auch so weiter. Es gibt einen Mix aus Sonne und Wolken und um die 26 Grad herum. Das zieht sich dann auch vor allem so durch bis am Donnerstag und Freitag.
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1: Ich bin Laura Kühne. Guten Abend. Lernende können immer schlechter schreiben, lesen und rechnen. Das zeigt eine Umfrage der Schweizer Wirtschaftsverbände bei fast 3'000 Ausbildungsverantwortlichen. Deshalb will rund jedes fünfte Unternehmen weniger Lernende ausbilden. Das könnte für die Schweizer Wirtschaft zum Problem werden, sagt Rudolf Minsch, Chefökonom bei Economy Suisse. Die Ausbildung müsse besser werden.
2: Passieren muss vor allem, dass man während der obligatorischen Schulzeit sich nochmal stärker auf die Grundkompetenzen fokussiert. Und sagt, da darf man keinen Kompromiss machen.
1: Insbesondere längere Texte, Rechtschreibung oder der Umgang mit Größen und Einheiten bereiten den Schweizer Lehrlingen Mühe. Finanzministerin Karin Keller-Sutter wehrt sich gegen den Vorschlag der Ständeratskommission für die Grossbank UBS. Der Vorschlag entspreche nicht der Haltung des Bundesrats. Ziel sei gewesen, Lehren aus dem Untergang der Credit Suisse zu ziehen. Der Bundesrat will deshalb, dass die UBS ihre Auslandstöchter zu 100% mit Eigenkapital unterlegt. Die Kommission will hingegen nur eine Unterlegung von 50%. Nach mehr als 35 Jahren bekommt das altersschwache Weltraumteleskop Hubble Verstärkung. Die US-Raumfahrtbehörde NASA hat ein neues Teleskop ins All geschickt. Das Roman-Teleskop soll zu Beginn des nächsten Jahres erste Bilder liefern. Es ist deutlich stärker als Hubble. Roman beobachtet in einem Monat, wofür Hubble ein Jahrhundert benötigen würde. Einen friedlichen, gemütlichen und angenehmen Abend haben wir vor uns, wenigstens wettertechnisch gesehen. Morgen geht es dann auch so weiter. Es gibt einen Mix aus Sonne und Wolken und um die 26 Grad herum. Das zieht sich dann auch vor allem so durch bis am Donnerstag und Freitag.
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1: Ich bin Laura Kühne, guten Abend. Finanzministerin Karin Keller-Sutter wehrt sich gegen den Vorschlag der Ständeratskommission für die Grossbank UBS. Der Vorschlag entspreche nicht der Haltung des Bundesrats. Ziel sei gewesen, Lehren aus dem Untergang der Credit Suisse zu ziehen. Der Bundesrat will deshalb, dass die UBS ihre Auslandstöchter zu 100% mit Eigenkapital unterlegt. Die Kommission will hingegen nur eine Unterlegung von 50%. Fast jede fünfte Person ab 65 Jahren ist im vergangenen Jahr mindestens einmal gestürzt. Laut dem Bundesamt für Unfallverhütung, BFU, verursacht das Folgekosten von 1,8 Milliarden Franken. Jährlich sterben zudem über 1700 Menschen an Sturzfolgen. Viele Unfälle ließen sich laut BFU mit Prävention wie Kraft- und Gleichgewichtstraining verhindern. Angriffe auf Polizisten und andere Behördenvertreter sollen härter bestraft werden. Das fordert die Sicherheitspolitische Kommission des Nationalrats. Wer dabei gefährliche Gegenstände oder Pyrotechnik einsetzt, soll künftig mit 1 bis 5 Jahren Gefängnis bestraft werden können. Anlass sind unter anderem die Krawalle bei einer Pro-Palästina-Demonstration in Bern im Frühling. Als nächstes befasst sich die zuständige Ständeratskommission mit dem Vorschlag. Die deutsche Regierung macht Russland für den versuchten Drohnenangriff auf dem Flughafen Leipzig vor einem knappen Monat verantwortlich. Das bestätigte Innenminister Alexander Dobrindt vor den Medien. Die Regierung kündigte an, dass sie die Sicherheitsmaßnahmen weiter verstärken werde. Als eine Reaktion kündigte Außenminister Johann Wadepool an, dass das russische Generalkonsulat in Bonn Mitte September geschlossen werde und der russische Botschafter werde einbestellt. Einen friedlichen, gemütlichen und angenehmen Abend haben wir vor uns, wenigstens wettertechnisch gesehen. Morgen geht es dann auch so weiter. Es gibt einen Mix aus Sonne und Wolken und um die 26 Grad herum. Das zieht sich dann auch vor allem so durch bis am Donnerstag und Freitag.

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1: Ich bin Tina Golatrella. Guten Abend. Im Mafia-Prozess vor dem Bundesstrafgericht in Bellinzona weist der Angeklagte die Vorwürfe zurück. Er sei kein Mafioso. Er sei mit dem Oberhaupt der kalabresischen 'Ndrangheta lediglich befreundet gewesen. Er habe zwar Drohungen ausgesprochen, jemanden getötet habe er aber nie. Die Bundesanwaltschaft wirft dem 59-Jährigen unter anderem Unterstützung der 'Ndrangheta und Drogen- sowie Waffenschmuggel vor. Gegen den zurückgetretenen Tessiner Staatsrat Claudio Zali läuft ein weiteres Strafverfahren. Die Staatsanwaltschaft ermittelt wegen einer möglichen Verletzung der sexuellen Integrität. Der Vorfall soll sich vor mehreren Jahren zugetragen haben. Der Tessiner Staatsrat fordert ihn nun zum sofortigen Rücktritt auf. Zali hatte angekündigt, sein Amt als Staatsrat erst Ende September niederzulegen. Die deutsche Regierung macht Russland für den versuchten Drohnenangriff auf dem Flughafen Leipzig vor knapp einem Monat verantwortlich. Das bestätigt Innenminister Alexander Dobrindt vor den Medien. Die Regierung kündigte an, dass sie die Sicherheitsmaßnahmen weiter verstärken werden. Als eine Reaktion kündigte Außenminister Johann Wadipul an, dass das russische Generalkonsulat in Bonn Mitte September geschlossen werde und der russische Botschafter werde einbestellt. Fußballer Antonio Rüdiger tritt aus der deutschen Nationalmannschaft zurück. Er wolle den Weg für die junge Generation freimachen, teilte der Verteidiger von Real Madrid mit. Der 33-Jährige spielte fast 90 Mal für die deutsche Nationalmannschaft und war 3-mal an Welt- und 2-mal an Europameisterschaften mit dabei. Es ist ein sonniger Tag bei Temperaturen um die 25 Grad. Auch morgen geht es sonnig und mit 26 Grad sommerlich warm weiter. Allerdings hat es ein bisschen mehr Schleierwolken am Himmel.

Grüezi miteinander, liebe Zuhörerinnen und Zuhörer von Radio Eviva. Ich freue mich, euch in der nächsten Stunde durch die Sendung Folklore im Schaufenster zu begleiten. In meiner heutigen Sendung wollen wir einmal mehr miteinander gute Innerschweizer Ländlermusik und schöne Jodellieder geniessen. Von der Ländlerkapelle Hans Arecker sind wir vorig mit dem Marsch Burgunderfahrt ja schon wunderbar eingestimmt worden. Die Musikanten spielen uns jetzt noch den Ländler beim Vierischoppen im Frohsinn und den Marschfox Erich am Ball, alles Kompositionen von Hans Arecker. Bei diesen Aufnahmen spielt der Hans Arecker Klarinett und Saxophon, der Rolf Kurmann Akkordeon, der Rolf Wiemann Bassgeige und Lili Meier Klavier. Durch die Sendung begleitet euch der Feri Bühler.

Nach der Ländlerkapelle Hans Harecker geht es jetzt weiter mit dem Jodulied «Wie die schöne Zeit vergeht», komponiert von Adolf Stähli. Singen tut das Lied das Jodelduett «Thalmann Thalmann» aus dem Entli-Buch. Begleitet werden sie am Akkordeon von der Cecil Thalmann und am Bass von der Jolanda Birrer. Anschliessend spielt das Akkordeonduett Friedi und Sigi Reichmuth den Sigi Polka und dann noch den Ländler Nummer 2, beides Kompositionen vom Sigi Reichmuth. An den Akkordeon spielen bei diesen Aufnahmen der Friedi und Sigi Reichmuth, am Klavier der Uli Stump und am Kontrabass der Heinz Städeli.

Nach diesen wunderbaren Akkordeonklängen von Friedi und Sigi Reichmuth geht es jetzt weiter mit dem Bauernchörli Luzernerland. Von ihnen hören wir unter der musikalischen Leitung von Josef Dubachs Jodulied «Herbstfarbe». Der Text von dem Lied ist von Franz Gerber und die Musik von Max Huckler. Darauf aber hören wir den von der Wickertaler Blaskapelle unter der Leitung von der Therese Müller-Tanner zwei Kompositionen von Heinz Bangerter. Zuerst Polka «Ein schöner Tag» und dann noch Polka «Wunderbare Jahre». Ich wünsche Ihnen weiterhin viel Vergnügen beim Zuhören.

Nach den lüpfigen Klängen der Wickertaler Blaskapelle wollen wir jetzt miteinander in der Kapelle Bühler Fischer von Wollhausen zuhören. Ab dem Tonträger Erinnerungen an Peter Buri hören wir zuerst den Schottisch für die Ländlerfreunde, nachher den Walzer Walzerfreuden und dann noch den Leichtsinnfox, alles Kompositionen von Peter Buri. Am Klarinett und Saxophon spielt bei diesen Aufnahmen der Franz Bühler, am Akkordeon der Beat Fischer, am Klavier der Edwin Buri und am Kontrabass der Peter Gerber.

Nach dieser wunderbaren Musik von der Kapelle Bühler Fischer, wenn wir jetzt im Jodelclub Schüpfheim unter der Leitung von der Bernadette Rose Stadelmann zuhören. Von ihnen hören wir das Jodellied «Ach, wie kurze unsere Tage». Das ist eine Überlieferung. Im September kommen die Täuplerinnen und Täupler mit ihrem Fee wieder zurück ins Tal. Ich wünsche an dieser Stelle jetzt schon in allen eine gute Alpabfahrt. Daraufhin spielen die Kopfbuben oder Ländler einen guten Tropfen von Franz Giesler und der Schottisch, der Gietzedanner vom Alois Schilliger. Am Saxophon spielt der Dani Häusler, am Akkordeon der Jörg Wiget, am Klavier der Uli Stump und am Kontrabass der Severin Barmettler.

Zum Ausklang von meiner heutigen Sendung wenn wir jetzt miteinander noch in der Ländlerkapelle Carlo Brunner zuhören. Von ihnen hören wir noch Carlos Hit Schottisch Medley 1969 bis 1980. An den Blasinstrument spielt Carlo Brunner, am Akkordeon Martin Nauer, am Klavier Bert Schnüriger und am Kontrabass Roman Lämmler. Ich hoffe gern, Sie hätten in meiner heutigen Sendung ein paar schöne Momente geniessen können und freue mich, euch auf Radio Eviva weiterhin gute Ländlermusik und schöne Jodellieder zu präsentieren. Macht's gut, bleibe gesund und bis zum nächsten Mal. Am Mikrofon verabschiedet sich der Feri Bühler.

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1: Die Themen haben heute Schlagzeilen gemacht. Guten Abend. Lernende können immer schlechter schreiben, lesen und rechnen. Das zeigt eine Umfrage der Schweizer Wirtschaftsverbände bei fast 3'000 Ausbildungsverantwortlichen. Das habe Folgen für Lehrbetriebe, sagt Dieter Klei, stellvertretender Direktor des Schweizerischen Gewerbeverbands.
2: Wir befürchten, dass die Ausbildungsbereitschaft, insbesondere von kleinen und Kleinstbetrieben, könnte darunter leiden, dass die sich dann sagen, ja, wenn wir die Lehrstellen nicht mehr mit genügend guten Leuten besetzen können, dann bieten wir die Lehrstellen gar nicht mehr an. Und das wäre natürlich jammerschade.
1: Insbesondere längere Texte, Rechtschreibung und Grammatik oder der Umgang mit Grössen und Einheiten bereiten den Schweizer Lehrlingen Mühe. Fast jede fünfte Person über 65 Jahren ist im vergangenen Jahr mindestens einmal gestürzt. Das zeigt eine Umfrage der Beratungsstelle für Unfallverhütung. Die Folgekosten wie medizinische Betreuung, Produktionsausfälle durch Absenzen und Versicherungsaufwand belaufen sich auf 1,8 Milliarden Franken im Jahr. Zudem sterben jährlich mehr als 1.700 Menschen an den Folgen von Stürzen. Laut der Beratungsstelle könnten viele Unfälle mit Kraft- und Gleichgewichtstraining verhindert werden. Finanzministerin Karin Keller-Sutter wehrt sich gegen den Vorschlag der Ständeratskommission für die Grossbank UBS. Der Vorschlag entspreche nicht der Haltung des Bundesrats. Ziel sei gewesen, Lehren aus dem Untergang der Credit Suisse zu ziehen. Der Bundesrat will deshalb, dass die UBS ihre Auslandstöchter zu 100% mit Eigenkapital unterlegt. Die Kommission will hingegen nur eine Unterlegung von 50%. Die UBS ist mit dem Vorschlag der Kommission trotzdem nicht zufrieden. Das sei zu teuer. In Deutschland ist ein Kraftwerk mit Raketen beschossen worden. Am Umspannwerk des Kraftwerks im deutschen Bundesland Brandenburg sind selbstgebaute Raketen entdeckt worden. Das Gebäude sei nach Medienberichten mehr als einmal von Geschossen getroffen worden. Sicherheitskräfte konnten die restlichen Geschosse sicherstellen und entschärfen. Verletzt wurde niemand. Es ist ein historischer Moment für Norwegen. Der neue König Håkon VIII. Hat den Eid auf die Verfassung im Parlament in Oslo abgelegt. Außerdem schwur auf die Verfassung, wiederholt er auch den Wahlspruch seines Vaters, alles für Norwegen. Sein Vater, König Harald V., war am Freitagmorgen im Alter von 89 Jahren gestorben.

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5: Die Themen haben heute Schlagzeilen gemacht. Guten Abend.
6: Der Sommer 2026 sprengt fast alle Rekorde. Das zeigt eine Auswertung von Tamedia. Donny Glur.
7: Bis jetzt hat der Sommer 2003 als Jahrhundertsommer gegolten. Heute, am ersten meteorologischen Herbsttag, kann man sagen, verglichen mit dem Sommer ist der Jahrhundertsommer Pipifax gewesen. In der grössten deutschschweizer Stadt hat es gut 50% mehr Hitzetage gegeben als im Jahrhundertsommer 2003. In Basel sind es bis Ende August 58 gewesen, 2003 noch 41. Die Spinnungen bei Basel sind Ende Juli 39,7 Grad gemessen worden. Das ist der neue Temperaturrekord der Deutschschweiz. Die Hitzewellen sind diesen Sommer auch viel länger gegangen, als wir uns das gewöhnt sind. In Basel ist es zum Beispiel von Ende Juli bis Mitte August 20 Tage nacheinander 30 Grad und mehr geworden.
8: In der Schweiz fehlen Kinderärzte, aber nicht überall gleich stark. Das zeigt eine Studie der Universität Bern. Landesweit kommt eine Vollzeitstelle auf rund 1600 Kinder. In Genf sind es nur 750, in Obwalden dagegen über 4000. Als Gründe für Engpässe nennen die Forschenden unter anderem die hohe Teilzeitquote, den großen administrativen Aufwand und steigende Erwartungen von Eltern.
9: Nach einem stundenlangen weltweiten Ausfall laufen die E-Mail-Dienste von Microsoft wieder an. Das Problem sei praktisch gelöst, teilt der Konzern mit. Einige Nutzer müssten sich aber noch gedulden, bis alle Rückstaus im E-Mail-Versand vollständig abgearbeitet sind. Die Störung bei Microsoft begann gestern Abend und legte den Mailverkehr von Millionen Nutzern lahm. Betroffen waren Geschäftskunden von Microsoft 365 und Privatnutzer von Outlook. In einem niederländischen Dorf nahe der deutschen Grenze hat es am frühen Morgen eine Schießerei gegeben. Mindestens ein Mensch wurde getötet, zwei Polizisten wurden verletzt. Nach Medienberichten handelt es sich um Konflikte in einer Drogenbande. Da sich noch mehr bewaffnete Personen im Dorf befinden könnten, wurde es zum großen Teil abgesperrt. Die örtliche Grundschule ist geschlossen.
10: Die deutsche Regierung macht Russland für den versuchten Drohnenangriff auf dem Flughafen Leipzig vor einem knappen Monat verantwortlich. Das bestätigte Innenminister Alexander Dobrindt vor den Medien. Die Regierung kündigte an, dass sie die Sicherheitsmaßnahmen weiter verstärken werde. Als eine Reaktion kündigte Außenminister Johann Wadepool an, dass das russische Generalkonsulat in Bonn Mitte September geschlossen werde und der russische Botschafter werde einbestellt.

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1: Die Themen haben heute Schlagzeilen gemacht. Guten Abend. Lernende können immer schlechter schreiben, lesen und rechnen. Das zeigt eine Umfrage der Schweizer Wirtschaftsverbände bei fast 3'000 Ausbildungsverantwortlichen. Deshalb will rund jedes fünfte Unternehmen weniger Lernende ausbilden. Das könnte für die Schweizer Wirtschaft zum Problem werden, sagt Rudolf Minsch, Chefökonom bei Economy Suisse. Die Ausbildung müsse besser werden.
2: Passieren muss vor allem, dass man während der obligatorischen Schulzeit sich nochmal stärker auf die Grundkompetenzen fokussiert. Und sagt, da darf man keinen Kompromiss machen.
1: Insbesondere längere Texte, Rechtschreibung oder der Umgang mit Größen und Einheiten bereiten den Schweizer Lehrlingen Mühe. Fast jede fünfte Person über 65 Jahren ist im vergangenen Jahr mindestens einmal gestürzt. Das zeigt eine Umfrage der Beratungsstelle für Unfallverhütung. Die Folgekosten wie medizinische Betreuung, Produktionsausfälle durch Absenzen und Versicherungsaufwand belaufen sich auf 1,8 Milliarden Franken im Jahr. Zudem sterben jährlich mehr als 1.700 Menschen an den Folgen von Stürzen. Laut der Beratungsstelle könnten viele Unfälle mit Kraft- und Gleichgewichtstraining verhindert werden. Finanzministerin Karin Keller-Sutter wehrt sich gegen den Vorschlag der Ständeratskommission für die Grossbank UBS. Der Vorschlag entspreche nicht der Haltung des Bundesrats. Ziel sei gewesen, Lehren aus dem Untergang der Credit Suisse zu ziehen. Der Bundesrat will deshalb, dass die UBS ihre Auslandstöchter zu 100% mit Eigenkapital unterlegt. Die Kommission will hingegen nur eine Unterlegung von 50%. Die UBS ist mit dem Vorschlag der Kommission trotzdem nicht zufrieden. Das sei zu teuer. In Deutschland ist ein Kraftwerk mit Raketen beschossen worden. Am Umspannwerk des Kraftwerks im deutschen Bundesland Brandenburg sind selbstgebaute Raketen entdeckt worden. Das Gebäude sei nach Medienberichten mehr als einmal von Geschossen getroffen worden. Sicherheitskräfte konnten die restlichen Geschosse sicherstellen und entschärfen. Verletzt wurde niemand. Es ist ein historischer Moment für Norwegen. Der neue König Håkon VIII. Hat den Eid auf die Verfassung im Parlament in Oslo abgelegt. Außerdem schwur auf die Verfassung, wiederholt er auch den Wahlspruch seines Vaters «Alles für Norwegen». Sein Vater, König Harald V., war am Freitagmorgen im Alter von 89 Jahren gestorben.

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1: Die Themen haben heute Schlagzeilen gemacht. Guten Abend.
2: Der Sommer 2026 sprengt fast alle Rekorde. Das zeigt eine Auswertung von Tamedia. Donny Glur.
3: Bis jetzt hat der Sommer 2003 als Jahrhundertsommer gegolten. Heute, am ersten meteorologischen Herbsttag, kann man sagen, verglichen mit dem Sommer ist der Jahrhundertsommer Pipifax gewesen. In der grössten deutsch-schweizer Stadt hat es gut 50% mehr Hitzetage gegeben als im Jahrhundertsommer 2003. In Basel sind es bis Ende August 58 gewesen, 2003 noch 41. Die Spinnigen bei Basel sind Ende Juli 39,7 Grad gemessen worden. Das ist der neue Temperaturrekord der Deutschschweiz. Die Hitzewellen sind diesen Sommer auch viel länger gegangen, als wir uns das gewöhnt sind. In Basel ist es zum Beispiel von Ende Juli bis Mitte August 20 Tage nacheinander 30 Grad und mehr geworden.
1: In der Schweiz fehlen Kinderärzte, aber nicht überall gleich stark. Das zeigt eine Studie der Universität Bern. Landesweit kommt eine Vollzeitstelle auf rund 1600 Kinder. In Genf sind es nur 750, in Obwalden dagegen über 4000. Als Gründe für Engpässe nennen die Forschenden unter anderem die hohe Teilzeitquote, den großen administrativen Aufwand und steigende Erwartungen von Eltern.
4: Nach einem stundenlangen weltweiten Ausfall laufen die E-Mail-Dienste von Microsoft wieder an. Das Problem sei praktisch gelöst, teilt der Konzern mit. Einige Nutzer müssten sich aber noch gedulden, bis alle Rückstaus im E-Mail-Versand vollständig abgearbeitet sind. Die Störung bei Microsoft begann gestern Abend und legte den Mailverkehr von Millionen Nutzern lahm. Betroffen waren Geschäftskunden von Microsoft 365 und Privatnutzer von Outlook. In einem niederländischen Dorf nahe der deutschen Grenze hat es am frühen Morgen eine Schießerei gegeben. Mindestens ein Mensch wurde getötet, zwei Polizisten wurden verletzt. Nach Medienberichten handelt es sich um Konflikte in einer Drogenbande. Da sich noch mehr bewaffnete Personen im Dorf befinden könnten, wurde es zum großen Teil abgesperrt. Die örtliche Grundschule ist geschlossen.
1: Die deutsche Regierung macht Russland für den versuchten Drohnenangriff auf dem Flughafen Leipzig vor einem knappen Monat verantwortlich. Das bestätigte Innenminister Alexander Dobrindt vor den Medien. Die Regierung kündigte an, dass sie die Sicherheitsmaßnahmen weiter verstärken werde. Als eine Reaktion kündigte Außenminister Johann Wadepool an, dass das russische Generalkonsulat in Bonn Mitte September geschlossen werde und der russische Botschafter werde einbestellt.

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Es ist eins.

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